0: 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Da sprach Jesus zu Petrus:
1: Strecke,

0: antwortete ihm:
1: Ich habe frei öffentlich geredet für der Welt. Ich habe alle Zeit gelehrt in der Schule und in dem Tempel, da alle Juden zusammenkommen, und habe nichts im Verborgenen berührt.
2: Was frage

sandte ihn gebunden zu dem hohen Priester Kaiphas. Simon Petrus stund und wärmete sich.

0: Jesus antwortete,
1: Du fragst, ich bin ein König. Ich bin dazu geboren und in die Welt gekommen.

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Denn solches ist geschehen, auf das die Schrift erfüllt.

Beratung Josef von Arimathea, der ein Jünger Jesu war. Doch heimlich aus Furcht vor den Jüngern, dass er möchte abnehmen den Leichnam Jesu und

0: so gilt es Ilsa zu verleiten, dass sie die Frage nicht erließ.
1: Oh, wie begreifst du schnell und wohl?
0: Doch, wie soll das gelingen?